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1: In dieser Podcast-Reihe erfahren Sie alles Wichtige über die Wahl zum Europäischen Parlament. Diese Folge dreht sich darum, wie man zuverlässige Quellen von Desinformation unterscheidet und wie man offizielle Informationen der EU-Organe erkennen kann.
0: Die Europawahl steht vor der Tür. Deshalb ist es wichtig, gut über die Kandidatinnen und Kandidaten, die politischen Strategien und die Themen Bescheid zu wissen, um die es geht. Aber das Internet wimmelt von Fehlinformationen und macht es einem schwer, Richtiges von Falschem zu unterscheiden. Heute zeigen wir Ihnen Strategien, die helfen, einige Klippen zu umschiffen.
1: Aber warum ist es eigentlich so wichtig, zuverlässige Quellen zu finden? Nun, Fehlinformationen können unsere Sicht der Dinge und unsere Entscheidungen beeinflussen, besonders unsere Wahlentscheidungen. Und die EU ist zugegebenermaßen nicht leicht zu verstehen. Man braucht schon genaue Informationen, um zu begreifen, wie sie funktioniert.
0: Wenn Sie etwas im Netz suchen, geben Sie wahrscheinlich, wie viele andere, erst einmal Schlagwörter in eine Suchmaschine ein. Das ist auch gar keine schlechte Idee. Doch Vorsicht! Die ersten Suchergebnisse sind nicht unbedingt am zuverlässigsten. Meistens handelt es sich nämlich dabei um Webseiten, die ganz einfach gesponsert oder sehr häufig besucht werden. Wenn man mehr über die EU erfahren will und verlässliche Quellen sucht, empfiehlt es sich, gleich auf die offiziellen Websites der Organe und Einrichtungen der EU zu gehen. Sie bieten genaue und aktuelle Informationen über politische Strategien, Vorschriften und Aufgaben dieser Organe und Einrichtungen. Die offizielle Website der EU heißt europa.eu. Hier finden Sie sehr viele Informationen aus erster Hand.
1: Aber wie erkennt man offizielle Websites der EU? Vor allem daran, dass die Internetadressen auf europa.eu enden. Außerdem sind sie normalerweise in allen Amtssprachen der EU verfügbar und ganz unten auf der Seite wird auf andere Institutionen oder Kanäle der EU hingewiesen. Fakten und Zahlen auf Websites der EU werden immer von wissenschaftlichen Einrichtungen und Statistikämtern überprüft.
0: Sinnvoll ist auch, die sozialen Medien nach offiziellen Konten zu durchsuchen, die von den Institutionen der EU überprüft oder verwaltet werden. Hier findet man häufig zuverlässige Aktualisierungen und Klarstellungen zu wichtigen Fragen. Neben bzw. hinter dem Namen dieser Konten steht in der Regel ein blaues Häkchen. Daran kann man erkennen, dass sie nicht gefälscht sind.
1: Eine weitere gute Idee ist, die offiziellen Websites von Parteien und Kandidatinnen und Kandidaten zu besuchen, die bei der Europawahl antreten. Oft findet man dort Einzelheiten zu den Programmen und politischen Vorstellungen und kann dann entsprechend fundierte Vergleiche anstellen.
0: Ganz wichtig ist auch, Informationen aus mehreren Quellen miteinander zu vergleichen. Wenn eine bestimmte Nachricht bei Ihnen die Alarmglocken schrillen lässt oder Ihnen widersprüchlich vorkommt, sollten Sie auf den Seiten renommierter Nachrichtenmedien oder auf Faktenprüfungswebsites nachsehen, ob die Informationen tatsächlich stimmen. Und nicht zuletzt gilt, was in den sozialen Medien weiterverbreitet wird, sollte man nicht für bare Münze nehmen. Soziale Medien können zwar sehr sinnvoll sein, um mit anderen in Kontakt zu treten und sich auf dem Laufenden zu halten, sie sind aber auch ein möglicher Nährboden für Fehlinformationen. Überprüfen Sie immer die Quellen und die Verfasser, bevor Sie im Internet veröffentlichte Informationen weitergeben oder ihnen Glauben schenken.
1: Fassen wir zusammen. Damit man bei der Europawahl gut Bescheid weiß und sich nicht leichtfertig entscheidet, sollte man vorher auf jeden Fall verlässliche Quellen ausfindig machen. Wenn Sie auf offiziellen Websites suchen, Informationen aus mehreren Quellen überprüfen und dem, was Sie online finden, kritisch gegenüberstehen, sind Sie trotz der vielen Fehlinformationen gut gerüstet und können ein fundiertes Urteil fällen.
0: Mit Ihrer Stimme entscheiden Sie, wer Sie im Parlament vertritt und an der Ausarbeitung neuer EU-Vorschriften mitwirkt. und sie beeinflussen damit auch die Wahl der Europäischen Kommission. Ihre Entscheidung wirkt sich nicht nur auf Ihren Alltag, sondern auch auf den vieler anderer in der gesamten EU aus. Demokratie ist keine Selbstverständlichkeit. Sie ist eine gemeinsame Errungenschaft. Und wir alle tragen gemeinsam die Verantwortung, sie mitzugestalten. 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
2: Stel, je loopt een Parijse bakkerij binnen en koopt er een croissant voor 1,5 euro. Daarna neem je de trein naar Brussel voor 90 euro om er in de Rue des Bouchers lekkere mosselen met friet te gaan eten voor 25 euro. En dat allemaal zonder over de wisselkoers in te zitten, want je hoeft geen geld te wisselen. Vandaag de dag lijkt dit de normaalste zaak van de wereld, maar 30 jaar geleden betekende reizen in de EU dat je bij elke grensovergang moest overstappen op een andere munteenheid. Het was een hele rompslomp, waarbij je ook nog eens overgeleverd was aan erg veranderlijke wisselkoersen. Wat tijdens reizen door Europa ooit een noodzakelijk kwaad leek, is vervangen door het gebruiksgemak van de euro, de gemeenschappelijke munt die reizen, winkelen en betalen in 21 landen nu vlekkeloos laat verlopen. In deze aflevering van Geschiedenis en Feiten belichten we hoe de euro een hoeksteen van de Europese integratie is geworden en wat deze munt vandaag de dag betekent voor zowel burgers als bedrijven. De euro is veel meer dan alleen een munteenheid. Het is een van de meest zichtbare symbolen van de Europese eenwording en ligt aan de basis van het economische project van de Europese Unie. Vandaag de dag betalen meer dan 350 miljoen mensen in heel Europa met de euro. Maar hoe werkt de eurozone eigenlijk? Hoe zijn landen overgestapt op de euro? En welke rol heeft het Europees Parlement in dat proces gespeeld?
3: Het idee van een gemeenschappelijke munt ontstond al eind jaren 1960, maar de echte routekaart naar de euro werd pas uitgestippeld in het Verdrag van Maastricht van 1992. Daarin werden strenge voorwaarden vastgelegd voor landen die de gemeenschappelijke munt willen aannemen. Deze voorwaarden worden tegenwoordig de convergentiecriteria genoemd en zijn gericht op 4 doelstellingen: stabiele prijzen, verantwoordelijke begrotingen, voorspelbare rentetarieven en een solide, stabiele munt. Kortom, elk land moet bewijzen dat zijn economie er klaar voor is om toe te treden tot de eurozone. De euro werd officieel ingevoerd in 1999, maar alleen voor elektronische betalingen en financiële transacties. 3 jaar later, op 1 januari 2002, verving de euro de nationale munteenheden van 12 landen en werden er eurobriefjes en munten in omloop gebracht. Het was een van de grootste omschakelingen naar een andere munteenheid in de geschiedenis. In heel Europa werden meer dan 15 miljard bankbiljetten en 52 miljard munten in gebruik genomen. Vandaag de dag bestaat de eurozone uit 21 EU-landen die de euro als officiële munt hebben. 5 EU-landen, Hongarije, Polen, Roemenië, Tsjechië en Zweden, hebben de euro nog niet aangenomen. Maar ze zijn wel allemaal een wettelijke verbintenis aangegaan om dat te doen, zodra ze aan alle voorwaarden voldoen. Denemarken is een uitzondering. De Denen hebben in 1992 namelijk een bijzondere overeenkomst gesloten die hen toelaat om niet over te schakelen naar de euro.
2: Een gedeelde munt betekent ook gedeelde verantwoordelijkheid. Aangezien de leden van de eurozone hetzelfde geld gebruiken, moeten ze hun economisch beleid goed coördineren om stabiliteit te garanderen en het meeste uit hun gemeenschappelijke munt te halen. Die coördinatie gebeurt via de Eurogroep, de bijeenkomst van ministers van Financiën van de landen die tot de eurozone behoren. De Eurogroep vergadert regelmatig om economische uitdagingen, groeiplannen en begrotingsbeleid te bespreken.
3: De overstap naar de euro had meer om het lijf dan enkel nieuwe bankbiljetten drukken. Het was een enorm wettelijk en economisch project. Een vlotte overschakeling wordt mogelijk gemaakt door 2 cruciale Europese verordeningen. De regels die daarin zijn vastgelegd zorgen ervoor dat er niets verandert aan ons spaargeld, onze hypotheek of arbeidsovereenkomst, en dat de omzetting van oude munteenheden naar de euro op een transparante en eerlijke manier gebeurt. De juridische continuïteit en economische rechtvaardigheid werden dus vanaf dag 1 gewaarborgd. De euro heeft ook een einde gemaakt aan kosten die het gevolg zijn van wisselkoersen en aan de onzekerheid voor bedrijven die in de hele eurozone actief zijn. Dankzij de euro zijn de handel, investeringen en prijzen over de grenzen heen eenvoudiger en voorspelbaarder geworden. De Europese Centrale Bank in Frankfurt, of kortweg de ECB, speelt een sleutelrol in het verhaal van de euro. Samen met de nationale centrale banken van de eurozonelanden vormt de ECB het zogenoemde eurosysteem. De voornaamste missie van de ECB is om de prijzen stabiel te houden, het monetair beleid van de eurozone te ontwikkelen en erop toe te zien dat het financiële systeem soepel draait. Doordat de ECB niet door de politiek wordt beïnvloed, straalt ze geloofwaardigheid uit en dat is een van de hoofdredenen waarom de euro zowel binnen als buiten de eurozone vertrouwen wekt.
2: Het Europees Parlement heeft ook van bij het begin een cruciale rol gespeeld in de euro. Het helpt de wetten te ontwikkelen waarop de euro gebaseerd is, ziet toe op het economisch bestuur en roept de ECB en andere EU-instellingen ter verantwoording. Verder zorgt het parlement ervoor dat de stemmen van burgers worden gehoord in debatten over thema's zoals financiële stabiliteit, consumentenbescherming en economische hervormingen. Veel mensen zijn ervan overtuigd dat de euro alles duurder heeft gemaakt. Het klopt dat de prijzen van sommige alledaagse dingen na de omschakeling sterk stegen. Maar als we de officiële inflatiegegevens voor de hele economie erbij nemen, krijgen we een ander beeld. Uit studies door onafhankelijke onderzoekers blijkt dat de invoering van eurobiljetten en munten slechts tot een lichte, eenmalige stijging van de inflatie heeft geleid. Een stijging die vaak op amper enkele tienden van een procentpunt wordt geschat. Sommige vaak gekochte goederen werden met andere woorden inderdaad duurder en de mensen ondervonden dat ook in hun dagelijks leven. Maar het was zeker niet alleen aan de euro te wijten dat de algemene kosten van levensonderhoud plots de hoogte ingingen. Andere factoren, zoals lonen, energieprijzen en algemene economische omstandigheden, hebben veel meer invloed gehad op prijsveranderingen.
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4: În discuțiile despre procesul legislativ al Uniunii, auzim adesea termeni impresionanți precum politica agricolă comună, bugetul general sau pactul verde european. În realitate însă, majoritatea actelor legislative europene afectează direct viața de zi cu zi a cetățenilor din orașele și regiunile Uniunii. Și tocmai acesta este scopul principal al Comitetului European al Regiunilor, să apere interesele locale și regionale din Uniune. Comitetul European al Regiunilor este un organism care consiliază instituțiile europene, depunând eforturi pentru a-i aduce pe cetățenii europeni mai aproape de procesul decizional al Uniunii. Membrii comitetului țin cont de nevoile și de cerințele regiunilor și aliniază legislația Uniunii la realitățile locale. De pildă, alături de Comisia Europeană, Comitetul Regiunilor a publicat un ghid despre Pactul Verde European pentru a le oferi îndrumare autorităților locale și regionale. Comisia Europeană, Consiliul Uniunii Europene și Parlamentul European trebuie să consulte Comitetul cu privire la orice chestiune legislativă care vizează administrațiile locale și regionale. Dacă nu este consultat atunci când trebuie, Comitetul poate sesiza Curtea de Justiție a Uniunii Europene pentru a-și apăra drepturile instituționale. Comitetul are și posibilitatea să își exprime punctul de vedere pe orice subiect atunci când consideră că sunt afectate interesele locale sau regionale. Dacă doriți să aflați mai multe despre Curtea de Justiție și despre activitatea sa, puteți asculta podcastul intitulat Curtea de Justiție a Uniunii Europene din seria Jargonul European pe înțelesul tuturor, produsă de Parlamentul European. Tratatul de la Maastricht din 1992 a pus bazele Comitetului Regiunilor, un organism care avea să reprezinte politicienii din regiunile Uniunii și să acționeze ca o punte între cetățeni și instituțiile europene. Comitetul s-a reunit în plen pentru prima dată la Bruxelles în 1994. Inițial, membrii săi erau numiți de țările Uniunii și mandatul lor se întindea pe 4 ani. Componența i-a fost modificată prin tratatul de la Nisa, în urma căruia Comitetul Regiunilor și-a căpătat structura actuală. Membrii săi primesc acum un mandat de 5 ani. O dispoziție nouă adăugată prin tratatul de la Nisa prevede în plus că ei trebuie să provină din rândul autorităților regionale sau locale. Comitetul Regiunilor are 329 de membri care se reunesc în ședințe plenare. Ei reprezintă peste 92.000 de municipalități și 240 de regiuni din întreaga Uniune. Țările membre ale Uniunii sunt reprezentate în Comitetul Regiunilor în mod proporțional cu numărul de locuitori, la fel ca în cazul Parlamentului European. 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În schimb, Malta, cea mai mică țară din Uniune, are numai 5 reprezentanți, iar Cipru și Luxemburg au câte 6 membri fiecare. Această metodă împiedică țările mai mari să obțină prea multă putere, ținând totuși seama de dimensiunea populației. 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Ei își aleg președintele și prim-vicepreședintele pentru un mandat de 2 ani și jumătate. 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Pentru mulți dintre noi, Bruxelles și Strasbourg pot părea foarte îndepărtate, însă Comitetul Regiunilor le aduce mult mai aproape de preocupările noastre. 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
5: ¿Sabías que nuestros sistemas alimentarios actuales generan casi un tercio de las emisiones mundiales de gases de efecto invernadero? Los sistemas alimentarios tienen componentes sociales, económicos y ecológicos muy complejos. Tendremos que transformarlos radicalmente para que sean más sostenibles. Como parte del Pacto Verde Europeo, la Comisión Europea publicó su estrategia de la granja a la mesa en mayo de 2020. El objetivo de esta estrategia es conseguir que los sistemas alimentarios sean justos, saludables y respetuosos con el medio ambiente. 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En este episodio hablaremos de la evolución de la producción ecológica en la Unión Europea. La agricultura y ganadería ecológicas permiten producir alimentos de alta calidad con un bajo impacto medioambiental. Por este motivo, tendrán un papel protagonista en el desarrollo de un sistema alimentario sostenible para la Unión. Tenemos que ayudar al sector ecológico a crecer para poder producir más e importar menos. La producción ecológica abarca muchos temas, desde el uso de las semillas adecuadas para cada tipo de suelo y de clima, hasta unas condiciones dignas para la cría de animales. Además, apostar por la sostenibilidad de nuestros sistemas alimentarios ofrece nuevas oportunidades para las empresas de la cadena de suministro de alimentos. Las nuevas tecnologías y los avances científicos, sumados a la toma de conciencia de la sociedad y el aumento de la demanda de alimentos sostenibles, harán que todos salgamos ganando. El objetivo de la estrategia es acelerar la transición hacia un sistema alimentario más sostenible. Además, para 2030, una cuarta parte de las tierras agrícolas de la Unión deberá dedicarse a la producción ecológica. Para avanzar hacia una sostenibilidad competitiva en todas las fases del proceso, debemos tener en cuenta tres elementos clave. En primer lugar, hemos de lograr un impacto ambiental neutro o incluso positivo del sistema alimentario de la producción al consumo. Este objetivo de la estrategia incluye la conservación y la recuperación de las tierras, la mitigación del cambio climático y la adaptación a sus consecuencias, la protección de la salud y el bienestar de los animales y la inversión de la pérdida de biodiversidad. En segundo lugar, tenemos que garantizar la seguridad alimentaria, la nutrición y la salud públicas. Todo el mundo debe tener acceso a alimentos suficientes, nutritivos y sostenibles que cumplan exigentes requisitos de seguridad, calidad y salud vegetal y animal. En tercer lugar, los alimentos deben ser asequibles y, al mismo tiempo, generar beneficios económicos más justos en la cadena de suministro. A la larga, los alimentos más sostenibles deberían ser también los más asequibles. De esta manera, el sector productivo de la Unión sería más competitivo y fomentaría el comercio justo. Esta estrategia permitirá a la Unión desempeñar un papel clave a la hora de establecer unas normas de alcance mundial. Además de las nuevas iniciativas políticas, garantizar la correcta aplicación de la legislación existente será esencial para una transición justa, en particular en relación con el bienestar de los animales, el uso de plaguicidas y la protección del medio ambiente. Otro objetivo es aumentar la confianza de los consumidores en los productos ecológicos con más controles que garanticen que los alimentos ecológicos de verdad no estén contaminados. Por ejemplo, en las explotaciones mixtas que producen alimentos tanto ecológicos como no ecológicos, será necesaria una separación más rigurosa entre los diferentes tipos de productos. También debemos asegurarnos de que los alimentos procesados solo se etiqueten como ecológicos cuando todos los ingredientes sean orgánicos. En la actualidad, solo el 6% de las tierras agrícolas de la UE se dedican a cultivos ecológicos. Esta situación cambiará gracias a la nueva estrategia. En enero de 2022 entró en vigor la nueva legislación que regula la producción ecológica. Emisión ofrecida por el Parlamento Europeo. Más información en la página web del Think Tank del Parlamento.
6: El Premio Sájarov a la Libertad de Conciencia 2025. Los periodistas encarcelados Andrei Pochobut, de Bielorrusia, y MC Amaglobeli, de Georgia, son los ganadores del Premio Sájarov a la Libertad de Conciencia 2025 del Parlamento Europeo. Andrei Pochobut es un periodista, ensayista y bloguero de la minoría polaca de Bielorrusia. Es conocido por sus críticas al régimen de Aleksander Lukashenko y se ha convertido en una figura simbólica en la lucha por la libertad y la democracia del país. Tras ser detenido en 2021, fue condenado a 8 años en una colonia penal. El Parlamento ha pedido reiteradamente su liberación inmediata e incondicional. MC Amaglobeli es una periodista georgiana y directora de medios de comunicación digitales. Fue detenida en 2025 por participar en una protesta contra el gobierno y condenada a 2 años de prisión por motivos políticos. Amaglobeli es la primera presa política en Georgia desde la independencia del país y una firme defensora de la libertad de expresión. Se ha convertido en el símbolo del movimiento de protesta prodemocrático que, tras las elecciones de octubre de 2024, se opone al régimen del sueño georgiano. Los otros dos finalistas fueron, por un lado, el movimiento estudiantil serbio y, por otro, los periodistas y trabajadores humanitarios de Palestina y de todas las zonas de conflicto, representados por el Sindicato de Periodistas Palestinos, la Media Luna Roja y el Organismo de Obras Públicas y Socorro de las Naciones Unidas para los Refugiados de Palestina en el Cercano Oriente. El Premio Sájarov a la Libertad de Conciencia se instauró en 1988 para honrar a las personas y organizaciones que defienden los derechos humanos y las libertades fundamentales. Su nombre rinde homenaje al físico y disidente político soviético Andrei Sájarov y está dotado con 50.000 euros. 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
6: In dieser Folge der Reihe Fachwörterwirrwarr sehen wir uns einen wichtigen Bestandteil des Fundaments an, auf dem die Europäische Union aufgebaut ist. Die EU-Verträge. Sie haben vielleicht schon davon gehört, aber lassen Sie uns etwas genauer hinsehen. Worum geht es bei diesen Verträgen und warum sind sie so wichtig?
8: EU-Verträge sind rechtsverbindliche Abkommen zwischen allen EU-Mitgliedstaaten. Darin ist festgelegt, wie die EU funktioniert, was sie tun kann und was nicht und wie Entscheidungen getroffen werden. Indem ein Staat einen EU-Vertrag unterzeichnet und ratifiziert, stimmt er zu, sich an die darin festgelegten Regeln zu halten. Das bedeutet, er muss das Unionsrecht achten und mit den anderen Mitgliedstaaten zusammenarbeiten, unter anderem in gemeinsamen Organen wie dem Europäischen Parlament. Die in den Verträgen festgelegten Verpflichtungen sind bindend. Die Mitgliedstaaten müssen sich an die Regeln halten. Es gibt aber auch Texte, die nicht verbindlich sind, zum Beispiel politische Erklärungen und Leitlinien, die eine Richtung für künftige Maßnahmen vorgeben, aber von den Gerichten der EU nicht durchgesetzt werden können.
6: Die Geschichte der EU ist eine Geschichte von Staaten, die sich nach dem Krieg zusammentun, um gemeinsam den Weg für eine Zukunft in Frieden und Wohlstand zu bereiten. Alles begann in den 1950er Jahren, kurz nach dem Ende des Zweiten Weltkriegs. Die Idee war einfach, aber hatte große Wirkung. Wenn zwischen Staaten enge wirtschaftliche Bande bestehen, dann ist die Wahrscheinlichkeit geringer, dass sie Krieg gegeneinander führen.
8: 1957 kam dann der erste wichtige Meilenstein, die Römischen Verträge. Damit wurde die Europäische Wirtschaftsgemeinschaft geschaffen, mit dem Ziel, die Beziehungen zwischen den europäischen Volkswirtschaften zu vertiefen und Handelshemmnisse abzubauen. Es sollte ein gemeinsamer Markt geschaffen werden, der den freien Verkehr von Waren, Personen, Dienstleistungen und Kapital ermöglicht. Bis zur heutigen Europäischen Union war es zwar noch ein weiter Weg, doch mit den Römischen Verträgen wurde der Grundstein dafür gelegt.
6: Machen wir jetzt einen Zeitsprung, und zwar in das Jahr 1992. In diesem Jahr sollte ein EU-Vertrag unterzeichnet werden, der die Weichen neu stellen sollte. Der Vertrag von Maastricht, auch bekannt als der Vertrag über die Europäische Union. Damit wurde die EU offiziell ins Leben gerufen. Nun ging es nicht mehr nur um Wirtschaft. Mit dem Vertrag von Maastricht wurde eine politische Union geschaffen. Auch ebnete der Vertrag den Weg für eine einheitliche Währung und führte das Konzept der Unionsbürgerschaft ein. Das bedeutet, von da an waren die Menschen in den Mitgliedstaaten nicht mehr nur Staatsangehörige ihres Landes, sondern auch EU-Bürgerinnen und EU-Bürger. Mit dieser Unionsbürgerschaft ging das Recht einher, in der gesamten EU zu leben, zu arbeiten und das Wahlrecht auszuüben.
8: In den darauffolgenden Jahren sollte die EU weiter wachsen und sich anpassen. 1997 kam mit dem Vertrag von Amsterdam einige Änderungen, die die Funktionsweise der EU optimieren und sie auf den Beitritt weiterer Staaten vorbereiten sollte. Auch wurden damit dem Europäischen Parlament mehr Befugnisse übertragen, wodurch die EU demokratischer und ihrer Bevölkerung gegenüber stärker rechenschaftspflichtig wurde. 2007 folgte schließlich der Vertrag von Lissabon. Mit diesem bislang letzten EU-Vertrag wurden zum einen die Verfahren zur Entscheidungsfindung gestrafft, zum anderen wurde die Rolle des Europäischen Parlaments und die der nationalen Parlamente gestärkt. Und die EU wurde insgesamt transparenter. Zudem bekam der Europäische Rat dadurch einen hauptamtlichen Präsidenten und die EU einen hohen Vertreter für Außen- und Sicherheitspolitik. In anderen Worten,
3: Die EU bekam durch den Vertrag von Lissabon stärkere Führungspersönlichkeiten für ihre Rolle auf der Weltbühne.
9: Das Europäische Parlament erstellt selbst keine Verträge, aber es spielt eine wichtige Rolle bei deren Gestaltung. Es gibt den Bürgerinnen und Bürgern der EU eine Stimme. Und viele der Änderungen, die durch Verträge eingeführt werden, müssen erst vom Parlament gebilligt werden. Im Laufe der Zeit haben die Verträge der EU dem Parlament mehr Befugnisse in verschiedenen Bereichen eingeräumt. Von der Rechtsetzung über den EU-Haushalt bis hin zur Wahl der Führungsspitze der Europäischen Kommission. Außerdem ist das Parlament immer beteiligt, wenn die Verträge überarbeitet werden. Es sind zwar die Regierungen, die über die Veränderungen verhandeln, doch das Parlament wird konsultiert und muss seine Stellungnahme dazu abgeben. Zusammenfassend kann man sagen, die EU-Verträge sind die Grundlage für alles, was die EU tut. Sie sind bindende Abkommen, die festlegen, wie die EU funktioniert. Von den Bereichen Handel und Geldpolitik über den Umgang mit Klimafragen bis hin zu ihren demokratischen Grundsätzen. Die EU entwickelt sich ständig weiter. Und das gilt auch für ihre Verträge.
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0: Germania. În 1949, Adenauer a devenit primul cancelar al Republicii Federale Germania. Avea 73 de ani când a fost ales, fiind cel mai în vârstă cancelar din istoria țării. Cu toate acestea, a continuat să ocupe funcția de cancelar timp de 14 ani. În toată această perioadă, s-a concentrat pe transformarea Germaniei într-o democrație stabilă, astfel încât ororile celui de-al treilea Reich să nu se mai repete. Sub conducerea lui, Germania de Vest s-a reconciliat cu țările vecine și a devenit membra a Consiliului Europei, a NATO și a Organizației pentru Cooperare Economică Europeană. Adenauer a susținut cu tărie și înființarea Comunității Europene a Cărbunelui și Oțelului, care a luat naștere odată cu declarația Schuman pe 9 mai 1950. El a susținut de asemenea Tratatul de Instituire a Comunității Economice Europene, semnat în 1957. Adenauer a subliniat avantajele acestor demersuri când a luat cuvântul în fața unui public numeros la Metz, în Franța, în iunie 1966.
1: Wenn es uns gelingt, eine Organisation zu schaffen.
2: Dacă reușim să creăm o organizație care să le permită francezilor să vadă tot ce se întâmplă în sectorul producției de oțel și al extracției cărbunelui din Germania, și dacă germanii pot la rândul lor să vadă ce se întâmplă în Franța, acest control reciproc este cea mai bună modalitate de a crea o politică bazată pe încredere.
1: Das beste Mittel, um eine Politik zu treiben, die sich auf Vertrauen gründet.
0: Punctul forte al lui Konrad Adenauer a fost politica externă. După experiențele din cel de-al doilea război mondial, credea cu tărie că singura cale spre o pace durabilă și stabilitate în Europa era unitatea. În 1963, Franța și Germania au semnat Tratatul de la Élysée, cunoscut și ca Tratatul de Prietenie. A fost un moment major în procesul de reconciliere al celor două țări după un secol de conflicte. Tratatul a demonstrat strategia politică a lui Adenauer și viziunea lui despre rolul Germaniei în Europa. În timp ce Adenauer milita pentru unitate și era unul dintre principalii inițiatori ai reconcilierii franco-germane, țara lui se confrunta cu despinare în perioada de după război. Și, pentru a complica și mai mult lucrurile, în 1961 a fost construit zidul Berlinului, cu doar câteva săptămâni înaintea alegerilor federale. 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A fost omagiat în întreaga lume drept un politician căruia germanii îi datorau libertatea, prosperitatea și securitatea socială. El și-a pus amprenta în egală măsură și asupra modelării Europei în care trăim astăzi. Walter Hallstein, primul președinte al Comunității Economice Europene, a subliniat semnificația moștenirii lui Adenauer pentru politica europeană.
3: In jeder Politik ist so viel Stärke wie Hoffnung in ihr ist.
2: În toate proiectele politice găsim doze egale de putere și speranță, iar politica europeană este însuflețită de multă speranță. Îi datorăm acest lucru în esență acestui om. De aceea ne înclinăm în fața convingerilor sale și în fața reușitelor sale politice de o viață.
3: Und vor seiner politischen Lebensleistung.
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4: Wer an das Europäische Parlament denkt, hat meist ein bestimmtes Bild vor Augen. Nämlich die Mitglieder des Parlaments, die im Plenarsaal sitzen und über etwas abstimmen. Tatsächlich finden Abstimmungen aber nur einmal im Monat statt, und zwar während der Plenartagungen. Was genau Plenartagungen sind und wie sie ablaufen, sehen wir uns in diesem Podcast an. Einmal im Monat kommt das Parlament für 4 Tage in Straßburg zur Plenartagung zusammen. Einzig im August findet keine Tagung statt. Dafür gibt es dann im Oktober gleich 2. Für jede Tagung wird ein ausführliches Programm ausgearbeitet, die sogenannte Tagesordnung. Zusätzlich zu den Plenartagungen in Straßburg kommt das Parlament außerdem regelmäßig zu kürzeren Tagungen in Brüssel zusammen. Diese werden auch Mini-Tagungen genannt. Im Plenum geht es um die Ergebnisse der Gesetzgebungsarbeit der Mitglieder des Parlaments. Also um das, was sie im Laufe des Jahres in den parlamentarischen Ausschüssen und in den Fraktionen erarbeitet haben. Im Rahmen der Plenartagungen entscheidet das Parlament außerdem mit, wie die politischen Strategien und Rechtsvorschriften der EU aussehen sollen. Und es vertritt seinen Standpunkt gegenüber der Kommission und dem Rat. Die Abgeordneten haben zudem die Möglichkeit, Vertreterinnen und Vertreter von Kommission und Rat direkt Fragen zu stellen. Dafür gibt es einen eigenen Punkt auf der Tagesordnung, die sogenannte Fragestunde. Bei den Plenartagungen kann sich das Parlament zu allen Themen äußern, die ihm wichtig erscheinen. Es kann auch die Kommission auffordern, zu einem bestimmten Thema einen Vorschlag vorzulegen. Die Abgeordneten empfangen außerdem regelmäßig Gäste im Plenarsaal, darunter Staats- und Regierungschefs, Hinweisgeberinnen und Hinweisgeber oder Persönlichkeiten, die sich für eine bestimmte Sache einsetzen. Die meiste Zeit verbringt das Parlament aber mit Aussprachen und Abstimmungen. Abhängig vom Thema und von der Art des Gesetzgebungsverfahrens bieten dabei unterschiedliche Texte die Grundlage. Zum Beispiel parlamentarische Berichte über Gesetzesvorschläge der Kommission. In der Regel diskutieren die Abgeordneten zuerst im Plenum über diese Texte. Wer sich zu einem bestimmten Punkt äußern möchte, kann Redezeit beantragen. Diese ist jedoch sehr kurz. Wie viel Zeit die Abgeordneten jeweils bekommen, hängt davon ab, wie viele Mitglieder des Parlaments insgesamt zu Wort kommen möchten. Abstimmungen sind meist sehr kurz. Aussprachen hingegen können mehrere Stunden dauern, je nachdem, wie viele Abgeordnete sich zu Wort melden. Die Mitglieder des Parlaments sprechen bei den Plenartagungen in der Regel in ihrer Muttersprache. Damit trotzdem alle mitreden können, beschäftigt das Parlament zahlreiche Dolmetscherinnen und Dolmetscher. Sie übertragen das Gesagte simultan in die anderen Amtssprachen der EU. Auf die Aussprachen folgen schließlich die Abstimmungen. Stimmt das Parlament über einen Text ab, zum Beispiel über einen der parlamentarischen Berichte, dann können die Abgeordneten Änderungen beantragen. Sie können beispielsweise fordern, Inhalte zu streichen oder bestimmte Abschnitte umzuformulieren, zu ersetzen oder zu ergänzen. Über diese Änderungsanträge wird dann im Plenum einzeln abgestimmt. Abschließend steht der gesamte Text mit allen angenommenen Änderungen zur Abstimmung. Das klingt langwierig, geschieht aber ziemlich schnell. Mitunter stimmt das Parlament innerhalb kurzer Zeit über hunderte von Änderungsanträgen ab. Ihre Stimme geben die Abgeordneten übrigens, anders als vielleicht erwartet, meistens durch einfache Handzeichen ab. Der oder die Vorsitzende der jeweiligen Sitzung stellt das Abstimmungsergebnis fest. Wie Sie sich vorstellen können, dürfen dabei keine Fehler passieren. Im Zweifelsfall fordert der bzw. die Vorsitzende daher eine elektronische Abstimmung, um ein genaueres Ergebnis zu bekommen. Bei Abstimmungen im Plenum ist meist eine absolute Mehrheit nötig, also mehr als die Hälfte aller abgegebenen Stimmen. Damit das Parlament beschlussfähig ist, muss außerdem mindestens 1/3 der Abgeordneten anwesend sein. Stellt der bzw. die Vorsitzende fest, dass das nicht der Fall ist, wird die Abstimmung auf die nächste Sitzung verschoben. Nach einer Abstimmung können die Abgeordneten erneut das Wort ergreifen, um ihre Entscheidung oder die ihrer Fraktion zu erläutern. Die Europäische Kommission kann auf die Abstimmungsergebnisse reagieren und eine entsprechende Stellungnahme abgeben. Natürlich beschränken sich die Plenartagungen nicht nur auf Aussprachen und Abstimmungen. Das Parlament entscheidet im Plenum etwa auch über seinen jährlichen Sitzungskalender, also wann die Sitzungswochen der parlamentarischen Ausschüsse und der Fraktionen stattfinden und noch viel mehr. Auf alle Tagesordnungspunkte einzugehen, würde allerdings den Rahmen dieser Folge sprengen. Die gute Nachricht ist jedoch, dass alle Plenartagungen in Echtzeit auf der Parlamentswebseite übertragen werden. Außerdem sind die Räumlichkeiten des Parlaments auch während der Plenartagungen für Besucherinnen und Besucher geöffnet. Interessierte können sogar auf der Besuchertribüne des Plenarsaals Platz nehmen und die Sitzungen des Parlaments hautnah miterleben. Eine spannende Gelegenheit, mehr über den Ablauf der Plenartagungen zu erfahren und Demokratie in Aktion zu sehen. 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
5: Alguma vez recebeu uma mensagem informando da retirada de alimentos que comprou no supermercado e se questionou sobre o que deveria fazer? Sabe como manter os alimentos seguros após uma catástrofe ou uma emergência? Alguma vez abriu o congelador e se apercebeu de que houve um corte de energia e que todos os seus alimentos descongelaram? Interrogou-se se ainda os poderia comer? Todos estes exemplos dizem respeito à segurança alimentar, que visa garantir um elevado nível de proteção da saúde e da vida humanas. Abrange vários aspectos, como a higiene dos alimentos, a rotulagem, a embalagem e a rastreabilidade dos produtos. Anualmente, 200 tipos diferentes de doenças transmissíveis pelos alimentos afetam 600 milhões de pessoas em todo o mundo. A União Europeia tenta prevenir estas doenças através de algumas das mais elevadas normas de segurança alimentar a nível mundial. Neste podcast, vamos saber mais sobre o que a UE faz para garantir a segurança dos nossos alimentos. A segurança alimentar é uma disciplina científica cujo objetivo é evitar que os alimentos contenham substâncias suscetíveis de prejudicar a nossa saúde. Refere-se a todas as práticas que preservam a qualidade dos alimentos para prevenir contaminações e doenças. Estas podem ocorrer, por exemplo, devido a acidentes, controlos inadequados, fraude alimentar ou fenómenos naturais. Anualmente, uma em cada 10 pessoas em todo o mundo contrai uma doença transmitida pelos alimentos. Os jovens e as pessoas mais pobres são os grupos mais afetados. Graças a políticas abrangentes, a UE procura garantir que dispomos de alimentos seguros e nutritivos, de elevados padrões de saúde animal e de proteção fitossanitária, bem como de informações claras sobre a origem e os ingredientes nos rótulos. O objetivo é proteger a saúde humana e os interesses dos consumidores. As políticas da UE em matéria de segurança alimentar evoluíram a partir da necessidade de um mercado unificado e em resposta a crises de saúde pública. Quando a Comunidade Económica Europeia se constituiu, em 1957, procurou harmonizar a legislação alimentar para facilitar o comércio e garantir uma concorrência leal. Nas décadas de 1980 e 1990, as graves deficiências regulamentares vieram a público devido a crises como a encefalopatia espongiforme bovina, vulgarmente conhecida por doença das vacas loucas, e a contaminações por dioxinas. Tal evidenciou a necessidade de medidas de segurança alimentar centralizadas e rigorosas. Em resposta, a UE criou a Autoridade Europeia para a Segurança dos Alimentos, em 2002, e aprovou o Regulamento Legislação Alimentar Geral. Estes esforços tiveram por objetivo proteger a saúde dos consumidores e manter a confiança do público na cadeia de abastecimento alimentar. Em maio de 2020, a Comissão Europeia apresentou a sua Estratégia do Prado ao Prato, um quadro político que constitui a pedra angular do Pacto Ecológico Europeu. A Estratégia do Prado ao Prato visa acelerar a transição para um sistema alimentar sustentável que deverá ter um impacto ambiental neutro ou positivo. A estratégia incorpora várias medidas essenciais: reduzir a utilização de pesticidas químicos, fertilizantes e antibióticos, promover a agricultura biológica e garantir a rastreabilidade e a transparência dos alimentos. Ao fazê-lo, procura combater as alterações climáticas, proteger a biodiversidade e melhorar a saúde pública. A estratégia visa também combater a fraude alimentar e tornar os sistemas alimentares mais resilientes a crises, como as pandemias e os choques climáticos. O sistema de regras da UE, que abrange toda a cadeia alimentar, é fundamental para esta estratégia. Implica uma regulamentação e controlos rigorosos em todas as fases. Os principais componentes incluem regulamentos em matéria de higiene alimentar, normas de saúde e bem-estar animal, controlos fitossanitários e requisitos de rotulagem dos alimentos. A Autoridade Europeia para a Segurança dos Alimentos, criada em 2002, atua como o braço científico da Política de Segurança Alimentar da UE. O seu principal papel consiste em fornecer pareceres científicos independentes e avaliações de risco sobre a segurança dos alimentos para consumo humano e animal. A autoridade avalia os riscos relacionados com a cadeia alimentar, do prado ao prato, e publica pareceres científicos que servem de base à legislação e às políticas da UE. Trabalha em estreita colaboração com as autoridades nacionais de segurança alimentar, promovendo uma abordagem coerente da avaliação e comunicação dos riscos em toda a UE. Através das suas comissões, como a Comissão do Ambiente, da Saúde Pública e da Segurança Alimentar, o Parlamento Europeu examina as medidas propostas, garantindo que cumprem as mais elevadas normas de segurança e que protegem os interesses dos consumidores. A segurança alimentar na UE exige que os decisores políticos, os cientistas, os produtores de alimentos e os consumidores desempenhem o seu papel. Ao manter normas elevadas e ao promover uma cultura de segurança e responsabilidade, a UE define um parâmetro de referência mundial, garantindo que os alimentos que consumimos são seguros, nutritivos e produzidos de forma sustentável. 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
2: Mitte April veröffentlichte das Europäische Parlament die Ergebnisse der letzten Eurobarometer-Umfrage vor der Europawahl im Juni. Sie zeigen unter anderem, dass die Weltlage der Bevölkerung Sorgen macht. In diesem Podcast der Reihe Europa und ich erfahren Sie mehr über das Frühjahrs-Eurobarometer 2024 des Europäischen Parlaments. Vom 6. bis zum 9. Juni 2024 wählen die Bürgerinnen und Bürger der EU die neuen Mitglieder des Europäischen Parlaments. Die Eurobarometer-Umfrage vom Frühjahr 2024 belegt, dass die deutliche Mehrheit der Befragten an der diesjährigen Europawahl teilnehmen will. Seit der letzten Umfrage vom vergangenen Herbst ist nicht nur das Interesse an der Wahl größer geworden. Die Befragten wissen auch besser Bescheid darüber, wann die Wahl genau stattfindet. 60% von ihnen zeigen Interesse an der Europawahl und mehr als 70% geben an, an der Wahl teilnehmen zu wollen. All das deutet darauf hin, dass die Bürgerinnen und Bürger der Europäischen Union genau wissen, wie wichtig diese Wahl angesichts der derzeitigen Weltlage ist. 80% der Befragten sind der Meinung, dass die aktuelle politische Situation auf der Welt diese Wahl noch wichtiger macht. Das Parlament soll ihrer Ansicht nach vor allem der Bekämpfung von Armut und sozialer Ausgrenzung und Gesundheitsfragen Vorrang einräumen. Fast ebenso wichtig sind den Umfrageteilnehmern Hilfe für die Wirtschaft und die Schaffung neuer Arbeitsplätze, aber auch die Verteidigung und die Sicherheit der EU. Verteidigung und Sicherheit stehen für sie auch in Zukunft ganz oben, wenn es darum geht, den Platz der EU in der Welt zu behaupten. Knapp dahinter rangieren Energieversorgung und Ernährungssicherheit. 40% der Befragten denken, dass die Bedeutung der EU in den letzten Jahren größer geworden ist. 35% sagen dagegen, dass sie unverändert geblieben sei. Fast 3/4 finden, dass sich das, was die EU tut, auf ihren Alltag auswirkt. Und nur knapp weniger, nämlich 70%, glauben, dass die Mitgliedschaft in der EU ihrem Land gut tut. Kurz vor dem Ende der Wahlperiode sehen 81% der Befragten das Europäische Parlament positiv oder neutral und mehr als die Hälfte von ihnen möchte, dass das Parlament eine wichtigere Rolle spielt. Parlamentspräsidentin Metsola sagte mit Blick auf die Umfrageergebnisse und die Europawahl Folgendes.
3: These elections will be pivotal because they will decide.
2: Diese Wahl ist besonders wichtig, denn sie entscheidet darüber, welchen Kurs wir einschlagen. Sie gestalten die Zukunft Europas mit. Wählen Sie, lassen Sie nicht zu, dass andere für Sie entscheiden. Die Umfrage wurde im Februar von dem Meinungsforschungsinstitut Verian im Auftrag des Europäischen Parlaments durchgeführt. Befragt wurden dabei mehr als 26.000 Menschen in allen 27 EU-Mitgliedstaaten. 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
4: Der transatlantische Sklavenhandel ist ein dunkles und leidvolles Kapitel in der Geschichte der Menschheit. Über 400 Jahre fielen ihm mehr als 15 Millionen Menschen zum Opfer. Man spricht in diesem Zusammenhang auch vom sogenannten Dreieckshandel, also dem Sklavenhandel zwischen Europa, Westafrika und Nord- und Südamerika. Anfang des 19. Jahrhunderts wurde der Sklavenhandel abgeschafft, doch seine Folgen sind bis heute spürbar. Die rassistischen Ideologien, mit denen die Menschen den Sklavenhandel rechtfertigten, prägen bis heute diskriminierende Denk- und Verhaltensweisen. In diesem Podcast erinnern wir an die Opfer der Sklaverei und des transatlantischen Sklavenhandels. Und wir sehen uns an, wie dieses dunkle Kapitel die Welt, in der wir leben, noch heute beeinflusst.
2: Werfen wir zuerst einen Blick in die Vergangenheit. Im 18. Jahrhundert war Haiti eine französische Kolonie im Herzen der Karibik. Versklavte Menschen aus Afrika mussten dort unvorstellbares Leid ertragen. Die meisten von ihnen stammten aus Westafrika. Ihr Alltag war geprägt von langen Arbeitszeiten, Verletzungen, Krankheiten, Gewalt und oft auch Unterernährung. Dann kam die Französische Revolution. Und die Ideale Freiheit, Gleichheit und Brüderlichkeit entfachten auch in der Bevölkerung Haitis den Wunsch nach Freiheit. Doch konkurrierende Kolonialmächte wie Spanien und Großbritannien machten die Kolonie zu einem Schlachtfeld, in dem sie verschiedene Gruppen unterstützten, um letztlich ihre eigenen Interessen durchzusetzen. Inmitten der Unruhen tat sich der ehemalige Sklave Toussaint Louverture als fähiger Anführer hervor, der es verstand, die Bevölkerung Haitis zu mobilisieren. Die haitianische Revolution sollte von 1791 bis 1804 dauern. Letztendlich war sie erfolgreich. Das haitianische Volk erlangte seine Unabhängigkeit von Frankreich. Und Haiti wurde das erste Land, das von ehemaligen Sklaven gegründet wurde. Es war ein Wendepunkt in der Geschichte, der nicht nur das Ende der Sklaverei in Haiti bedeutete. Auch fernab der Karibik schlugen diese Ereignisse hohe Wellen und trugen letzten Endes zum Ende des transatlantischen Sklavenhandels bei.
4: Doch nun zurück in die Gegenwart. Die Vereinten Nationen erklärten den 25. März zum Internationalen Tag des Gedenkens an die Opfer der Sklaverei und des transatlantischen Sklavenhandels. Jahr für Jahr erinnert uns dieser Tag an die Gräueltaten, die damals begangen wurden, und an jene Menschen, die unter dem brutalen Sklavenhandel gelitten haben und deshalb ihr Leben verloren. Dieser Tag bietet auch eine Gelegenheit dafür, junge Menschen auf die Gefahren von Rassismus und Vorurteilen aufmerksam zu machen. Der Generalsekretär der Vereinten Nationen, Antonio Guterres, sagte dazu:
5: Millionen afrikanischer Kinder, Frauen und Männer wurden über den Atlantik verschleppt, aus ihren Familien und ihrer Heimat gerissen, ihre Gemeinschaften wurden zersprengt, ihre Körper zur Ware erklärt, ihr Menschsein wurde ihnen abgesprochen. Die Geschichte der Sklaverei ist eine Geschichte des Leids und der Grausamkeit, die die dunkelste Seite der Menschheit sichtbar macht. Sie ist aber auch eine Geschichte von beeindruckendem Mut, die den Menschen von seiner besten Seite zeigt. Angefangen bei den versklavten Menschen, die sich allen Widrigkeiten zum Trotz auflehnten, bis hin zu den Gegnerinnen und Gegnern der Sklaverei, die ihre Stimme gegen dieses grausame Verbrechen erhoben. Und doch verfolgt uns das Erbe des transatlantischen Sklavenhandels bis heute. Die sozialen und wirtschaftlichen Ungleichheiten von heute stehen in direktem Zusammenhang mit der jahrhundertelangen kolonialen Ausbeutung. In den derzeit wieder aufflammenden Hasstiraden derjenigen, die die Vorstellung weißer Vorherrschaft verbreiten, erkennen wir die rassistischen Sprachbilder wieder, die oft verwendet wurden, um die Unmenschlichkeit des Sklavenhandels zu rationalisieren. Es ist unser aller Pflicht, das Erbe der Sklaverei, den Rassismus, zu bekämpfen. Legacy of Racism.
4: Bei der Bekämpfung von Rassismus und Vorurteilen spielt Bildung eine entscheidende Rolle. Deshalb legen die Vereinten Nationen besonders großen Wert darauf, dass junge Menschen über die Ursachen und Folgen der Sklaverei aufgeklärt werden und dass man ihnen die Lehren vermittelt, die wir aus dieser dunklen Zeit gezogen haben. Will man Menschen aufklären und sie auf das Thema aufmerksam machen, ist es zum Beispiel auch besonders wichtig, dass man angemessene Begriffe verwendet. Aus diesem Grund sind Historiker in den letzten Jahren etwa dazu übergegangen, statt dem Wort Sklave nur noch versklavte Menschen zu sagen bzw. zu schreiben. Dadurch möchten sie die Menschlichkeit hervorheben, die das brutale System der Sklaverei den Betroffenen absprechen wollte. Initiativen wie das 1994 von der UNESCO ins Leben gerufene Projekt Die Route der Sklaven und der Internationale Tag des Gedenkens an die Opfer der Sklaverei und des transatlantischen Sklavenhandels dienen dazu, die Geschichte der Sklaverei zu erforschen und sich mit ihren Folgen auseinanderzusetzen.
5: Die Vereinten Nationen erklärten außerdem den Zeitraum von 2015 bis 2024 zur internationalen Dekade für Menschen afrikanischer Herkunft. Ziel ist, Schwierigkeiten zu beseitigen, vor denen Menschen afrikanischer Abstammung immer noch stehen. Dazu zählen etwa struktureller Rassismus und Diskriminierung. Auch soll diese Initiative die Achtung der Menschenrechte fördern, den Beitrag von Menschen afrikanischer Abstammung würdigen und den rechtlichen Rahmen für die Bekämpfung von Rassismus stärken.
4: Im Juni 2020 stufte das Europäische Parlament als erste länderübergreifende Institution

0: différents pays sur demande des autorités nationales. Le Parlement a commencé à jouer ce rôle d'observateur dans des pays tiers en 1994. Ces délégations mènent leur mission d'observation électorale en étroite collaboration avec le Conseil européen, la Commission européenne et d'autres institutions internationales. Ces 20 dernières années, l'Union européenne a envoyé plus de 200 missions d'observation électorale dans environ 75 pays. De nos jours, le Parlement envoie chaque année jusqu'à 12 délégations d'observation électorale dans le monde. Ces délégations se joignent à des missions à plus long terme déjà mises en place dans le pays, qui sont dirigées soit par l'Union européenne, soit par l'OSCE, l'Organisation pour la sécurité et la coopération en Europe. Mais qui compose ces délégations? Elles regroupent généralement 7 députés, appartenant à des groupes politiques différents. Chaque mission d'observation électorale est dirigée par un observateur en chef, un député nommé par le haut représentant de la diplomatie européenne. Les délégations passent en moyenne 4 à 5 jours dans le pays et rencontrent les autorités locales, les partis politiques, des ONG et d'autres observateurs. Durant les élections, les députés observent l'ouverture et la fermeture du scrutin, le vote et le dépouillement, dans les bureaux de vote et d'autres lieux. Ils présentent ensuite leurs premières observations lors d'une conférence de presse. Les députés européens ont une expérience directe en tant que candidats et élus, et comprennent donc les difficultés qui accompagnent les élections. Cette expérience leur donne une perspective unique et les aide à surveiller le processus de manière efficace. Leur présence renforce également la visibilité et la légitimité des missions d'observation. Bien entendu, les députés européens doivent respecter un certain code de conduite lors de ces missions. Ils doivent veiller à ce qu'il n'y ait pas de conflit d'intérêts. Ils ne peuvent pas s'immiscer dans le processus électoral et ils ne peuvent pas non plus émettre de commentaires sur les candidats ou des questions politiques tant que la conférence de presse officielle n'a pas eu lieu. Cela garantit l'impartialité et la crédibilité de leur observation. Prenons un exemple de mission récente. En 2023, l'Union européenne a envoyé une délégation d'observation électorale au Zimbabwe. Les observateurs ont constaté que le cadre juridique existant pouvait fournir une base adéquate pour organiser des élections conformément aux normes internationales, mais que sa mise en œuvre présentait des lacunes. Cette situation a créé un climat d'intimidation et d'injustice pour les électeurs. L'observateur en chef de la mission, Fabio Massimo Castaldo, a expliqué que le pays avait autorisé la délégation à observer son processus électoral, mais qu'elle a tout de même rencontré des obstacles. Ces observations ont montré que des améliorations considérables sont nécessaires pour que le pays réponde aux normes régionales et internationales en matière d'élections. Les missions d'observation électorale du Parlement européen jouent donc un rôle crucial pour défendre la démocratie dans le monde. Leur objectif principal est d'aider les pays à organiser des élections justes, libres et démocratiques, en analysant les processus électoraux et en fournissant des évaluations indépendantes et impartiales. 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
1: Pflege geht uns alle an. In unserem Leben pflegen oder betreuen wir alle irgendwann einmal jemand anderen. Oder wir werden von jemandem betreut. Pflegearbeit wird nicht nur im Gesundheitswesen geleistet. Der Begriff umfasst auch Kinderbetreuung und Haushaltshilfe. Gemeint ist damit Arbeit bei jemandem zu Hause oder in Einrichtungen bzw. Heimen. Ob über einen direkten Vertrag mit einem Einzelhaushalt oder über Drittanbieter. Manchmal wird diese Arbeit nicht bezahlt oder nicht versteuert. Eines aber ist klar, den Löwenanteil der Pflege in Haushalten und Heimen, ob bezahlt oder unbezahlt, leisten Frauen. Und die Gesellschaft würdigt diese Arbeit in der Regel viel zu wenig. Sie hören die Reihe Mehr Einsatz, bessere Rechtsetzung. In dieser Folge geht es um die Bedeutung der Pflegearbeit als treibende Kraft des nachhaltigen Wachstums. In der Corona-Pandemie standen Pflege und Betreuung auf einmal im Rampenlicht. Das lag vor allem an den Schulschließungen und ihren Folgen und an den schlechten Bedingungen in Heimen, an denen viele Bewohnerinnen und Bewohner starben. Doch schon vor der Pandemie war die Pflege in der Krise und unsere Gesellschaft übersieht seit Jahren, wie wertvoll und wichtig Pflegeberufe sind. Geringe Einkommen und prekäre Arbeitsbedingungen sind für Pflegekräfte eher die Regel. Etwa 25% der bezahlten Pflegekräfte sind zugewanderte Menschen. Etwa 90% der gering bezahlten Pflegekräfte sind Frauen. Bei Reinigungskräften und Haushaltshilfen liegt der Frauenanteil mit 95% noch höher. In der Kinderbetreuung ist er mit 93% nur ein kleines bisschen niedriger. Mehr als die Hälfte der Reinigungskräfte und Haushaltshilfen sind zugewanderte Menschen. Die Europäische Arbeitsbehörde stellte dabei etwas Auffälliges fest. Gut die Hälfte derjenigen, die in Haushalten arbeiten, sind nicht angemeldet. Das kann heißen, dass sie unter schwierigen, prekären und manchmal sogar gefährlichen Umständen arbeiten müssen, mit hohem Verletzungsrisiko und ohne soziale oder wirtschaftliche Absicherung. Frauen leisten außerdem den Großteil der unbezahlten Betreuungsarbeit im Haushalt. Wegen der unausgewogenen Verteilung der Betreuungsaufgaben entgeht Frauen in der EU viel Geld. Dieser Verlust, eine Art Strafe für unbezahlte Betreuungsaufgaben, beträgt fast eine Viertelbillion Euro pro Jahr. Wie entsteht dieses wirtschaftliche Ungleichgewicht? Das Problem ist, dass die Betreuungsaufgaben zwischen Frauen und Männern ungleich aufgeteilt sind. Deswegen können einige Frauen nicht mit ganzer Kraft am Arbeitsmarkt teilnehmen. Frauen sind seltener erwerbstätig und wenn sie arbeiten, dann eher in Teilzeit und in schlechter bezahlten Berufen, in denen sie weniger Aufstiegschancen als Männer haben. Im Laufe ihres Lebens wird der Verlust, der durch unbezahlte Betreuungsarbeit entsteht, deshalb immer größer. Dass es nicht genug formelle Pflegedienste gibt, also Dienste, in denen angemessen ausgebildete und bezahlte Kräfte arbeiten, und dass es den vorhandenen Diensten an Qualität mangelt, liegt daran, dass nicht genug Geld in den Pflegebereich gesteckt wird. Weil zu wenig investiert wird, arbeiten in der Pflege Beschäftigte unter schlechten Bedingungen. Es gibt weniger Ausbildungsmöglichkeiten, die Infrastruktur reicht nicht aus und auch der technische Fortschritt in diesem Bereich wird gebremst. Die Folge? Ein Teufelskreis. Weil der wahre Wert der Pflege nicht erkannt wird, schreckt man vor Investitionen in diesem Bereich zurück und auch das Geschlechtergefälle wird größer. Das Europäische Parlament möchte diesen Teufelskreis durchbrechen. Für das Parlament hätte im Rahmen des Finanzierungsprogramms Next Generation EU mehr Gewicht auf der Pflege liegen sollen. Next Generation EU bietet steuerliche Anreize für die Mitgliedstaaten, damit sie die Folgen der Corona-Pandemie besser in den Griff bekommen. Und es soll auch den digitalen und ökologischen Wandel unterstützen. Das Parlament fordert, die Pflege als ein Recht und als das anzuerkennen, was sie ist, eine tragende Säule der Gesellschaft. Es regt einen Betreuungs- und Pflegedeal für Europa an. Er könnte dabei helfen, dass die Betreuungsaufgaben ausgewogener zwischen Frauen und Männern aufgeteilt werden. Außerdem könnte er es einfacher machen, externe Pflegekräfte einzusetzen. Nicht zuletzt soll er dazu beitragen, die Pflege zu modernisieren und zu regeln. Wie soll das gehen? Hier nur einige Vorschläge. Die Berufsqualifikationen bezahlter Pflegekräfte sollen anerkannt werden. Dabei soll man sich nach objektiven Kriterien und geschlechtsneutralen Berufsklassifizierungen richten. Den Pflegekräften sollen angemessene Löhne, bessere soziale Rechte und faire Arbeitsbedingungen garantiert werden. Ein weiterer Vorschlag lautet, mehr EU-Gelder bereitzustellen bzw. höhere, konkrete Ziele vorzugeben, damit die Pflegeinfrastruktur besser wird. Dabei sollen die Struktur- und Investitionsfonds helfen, zum Beispiel der Europäische Sozialfonds und die Aufbau- und Resilienzfazilität. Schließlich will man auch die verschiedenen Arten von unbezahlten Pflegekräften anerkennen und sie und die von ihnen betreuten Menschen unterstützen, zum Beispiel finanziell und mit Reha-Maßnahmen. Das sind, wie gesagt, nur ein paar Beispiele dafür, wie das Parlament diesen Teufelskreis durchbrechen will. Für ganz Europa ergeben sich dadurch in vielen Bereichen große Vorteile, denn es entstünden mehr und bessere Arbeitsplätze im Pflegebereich und die Pflege selbst würde erschwinglicher und besser. Aus wirtschaftlicher Sicht würden sich die Investitionen in die Pflege mehr als auszahlen. Möglich sind aber noch weitere Vorteile, die sich nicht so leicht in Zahlen ausdrücken lassen, zum Beispiel für die Gesundheit und das Wohlbefinden von Pflegenden und Pflegebedürftigen. Außerdem würde damit bewirkt, dass mehr Frauen am Arbeitsmarkt teilnehmen. Wenn die EU stärker darauf setzt, Erwerbstätigkeit und Betreuungsaufgaben gleichmäßig aufzuteilen, könnte das Frauen den Weg aus der Arbeitslosigkeit in den Job bahnen und ihnen auch den Übergang von der Teilzeit- zur Vollzeitbeschäftigung erleichtern. Dadurch würde Frauen in der EU auch nicht mehr so viel Einkommen entgehen und der Gesellschaft könnte es Vorteile in Höhe von 24 bis 48 Milliarden Euro pro Jahr bringen. Im Pflegebereich etwas zu unternehmen, wäre nicht zuletzt vereinbar damit, gegen strukturelle und bereichsübergreifende Probleme vorzugehen, die allen Mitgliedstaaten gemeinsam sind, etwa die Bevölkerungsalterung und das nach wie vor bestehende Geschlechtergefälle. Pflegekräfte sind für unsere Gesellschaft und das Gemeinwohl unverzichtbar. Deshalb müssen wir Pflegeberufe aufwerten und attraktiv machen, als Beitrag zum Europa von morgen. 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
10: Wie funktioniert die Erweiterung der Europäischen Union? Die EU ist eine politische und wirtschaftliche Union mit 27 Mitgliedstaaten. Auch einige Drittstaaten haben Interesse an einer EU-Mitgliedschaft und schon einen Beitrittsantrag gestellt. Derzeit gibt es 7 Bewerberländer: Albanien, Montenegro, die Republik Moldau, Nordmazedonien, Serbien, die Türkei und die Ukraine. Darüber hinaus gelten 3 Staaten als mögliche Beitrittskandidaten: Bosnien und Herzegowina, Georgien und das Kosovo. Doch der Weg zur EU-Mitgliedschaft ist lang und der Aufnahmeprozess alles andere als einfach. In diesem Podcast erfahren Sie mehr darüber. Die EU-Mitgliedschaft ist europäischen Staaten vorbehalten. Um sich bewerben zu können, muss ein Staat unbedingt die demokratischen Werte der EU achten. Er braucht stabile und demokratische Institutionen und die rechtsstaatliche Ordnung muss gesichert sein. Eine weitere Voraussetzung ist eine funktionierende Marktwirtschaft. Außerdem muss der Staat in der Lage sein, den Verpflichtungen nachzukommen, die mit der EU-Mitgliedschaft verbunden sind. Um ein offizielles Bewerberland zu werden, muss ein Staat erst bestimmte politische und wirtschaftliche Grundvoraussetzungen und Reformkriterien erfüllen. Er muss alle EU-Vorschriften übernehmen und umsetzen. Außerdem sollte er dazu bereit sein, den Euro als Währung einzuführen. Sind diese Voraussetzungen erfüllt, können die förmlichen Verhandlungen beginnen. Verhandelt wird dabei über 35 Kapitel, die verschiedene Politikbereiche abdecken. Sie sind die Grundlage für die Beitrittsverhandlungen. Beim sogenannten Screening überprüft die Kommission, inwieweit das nationale Recht des Bewerberlandes von diesen 35 Kapiteln abweicht. Sie bewertet laufend den Fortschritt des Beitrittskandidaten, so lange, bis alle Kapitel abgearbeitet sind. Sind die Verhandlungen und Reformen abgeschlossen, wird ein Beitrittsvertrag ausgearbeitet. Dieser Vertrag muss dann von allen Mitgliedstaaten und vom Beitrittskandidaten ratifiziert werden. Erst danach kann das Bewerberland der EU beitreten. Im Moment gibt es 7 Bewerberländer, neben Albanien, Montenegro, Nordmazedonien, Serbien und der Türkei zählen seit Juni 2022 auch die Republik Moldau und die Ukraine dazu. Die beiden Staaten haben bereits einen langen Weg hinter sich. Der Krieg Russlands gegen die Ukraine hat den ganzen Prozess zweifellos beschleunigt. Bosnien und Herzegowina, Georgien und das Kosovo sind nach wie vor mögliche Bewerberländer. All diese Staaten erhalten finanzielle Unterstützung und politische Beratung. Außerdem haben sie dank Assoziierungsabkommen weitreichenden Zugang zum Binnenmarkt der EU. Das Europäische Parlament debattiert über jährliche Fortschrittsberichte zu den einzelnen Staaten und stimmt darüber ab. Die Zustimmung des Parlaments ist außerdem eine Voraussetzung dafür, dass ein Staat überhaupt der Europäischen Union beitreten kann. Bei der Westbalkankonferenz im Juni 2022 bezeichnete Parlamentspräsidentin Metsola den Erweiterungsprozess als eine Investition in Frieden, Sicherheit und Stabilität in Europa. Die Erweiterung galt immer als ein Wandlungsprozess für Staaten, die Europa als ihre Heimat betrachten wollen. Die Europäische Kommission hält es für möglich, dass Serbien und Montenegro im Jahr 2025 Mitgliedstaaten werden. 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
12: Achtung, fertig, los!
13: Alle, die jetzt noch hier sind, hören genau zu. Wir würden gerne einen Blick in eure Portemonnaies werfen. Das Ganze ist natürlich freiwillig, aber wer nichts zu verbergen hat, der braucht sich auch keine Sorgen machen.
14: Wer sitzt hier?
15: Oskar sitzt da.
14: Wo ist dein Portemonnaie, Oskar?
15: Ich hab keins.
16: Und das hier?
14: Freunde, wessen Platz ist das?
17: Ich kann Ihre Empörung sehr wohl verstehen, Frau Nowak, aber Sie wissen nicht, wie lange das hier alles schon so geht. Es gibt an unserer Schule leider Leute, die klauen alles, was sie zwischen die Finger kriegen, und zwar einfach so.
13: Wir haben ja eine Null-Toleranz-Politik und das bedeutet, dass wir jeder Kleinigkeit nachgehen.
14: Ich gehe jetzt hier mit meinem Stift diese Namensliste.
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18: Ehrlicherweise fühle ich mich ziemlich unwohl dabei, dass hier einfach heimliche Videoaufnahmen von uns gemacht worden sind.
19: Was? Sind noch alle?
20: Oskar! Ist alles okay?
21: Hey! Mein Sohn klaut nicht. Denn wenn er klaut, riech ich ihm die Beine.
22: Willst du mich an meinen Namen nehmen?
23: Hier werden ganze Existenzen vernichtet, bloß aufgrund irgendwelcher Vermutungen.
24: Schämen Sie sich.
25: Dein blöder Zynismus, den kannst du einfach zu Hause lassen.
26: Was sind das für Meinungsverschiedenheiten?
27: Was im Lehrerzimmer passiert, bleibt im Lehrerzimmer.
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0: 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Ją formavo patirtis, įgyta gyvenant kintančiose byrančių imperijų ribose. 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Klausotės mūsų specialios tinklalaidės iš ciklo Istorija ir faktai. Šiuose epizoduose pasakojame jums apie Europos Sąjungos steigėjas ir steigėjus kūrusius Europą, jos tapatybę ir vertybės. Alcide de Gasperis gimė 19 amžiaus pabaigoje, Austrijos-Vengrijos imperijai priklausiusiame regione, kuriame gyventojų daugumą sudarė italai. Jis buvo aršus fašizmo priešininkas ir 1943 metais įkūrė Krikščionių demokratų partiją. Po antrojo pasaulinio karo jis tapo pirmuoju Italijos Respublikos ministru pirmininku ir šias pareigas ėjo iki 1953 metų. Alcide de Gasperis kartu su Konrado Adenaueriu ir Robertu Šumanu aktyviai siekė Europos vienybės. Vienas svarbiausių jo palikimų – įsitikinimas, kad tautos ir žmonės pasiekė daug daugiau, kai bendradarbiauja.
1: Nato in Trentino.
0: 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Jam pavyko pažvelgti toliau už sienų ir istorijos ribų ir įsivaizduoti vieningą Europą, kurioje įvairovė galėtų būti didingo bendro projekto stiprybė. Alcide de Gasperis gimė 1881 metų balandžio 3 dieną Trentino Alto Adidžės kalnuose, kitaip vadinamuose Pietų Tiroliu, kurie tuomet priklausė Austrijos-Vengrijos imperijai. Jo šeima buvo giliai tikintis katalikai ir gyveno labai skurdžiai. 1900 metais jis persikraustė į Vieną studijuoti filologijos ir įsitraukė į studentų katalikų judėjimą. Baigęs studijas, Alcide de Gasperis grįžo į Trentiną ir dirbo žurnalistu katalikiškame laikraštyje. Dalyvavo kampanijose, kurių tikslas buvo užtikrinti geresnės teisės ten gyvenančiai italų mažumai. 1918 metais, žlugus Austrijos-Vengrijos imperijai, Trentinas tapo Italijos dalimi. Po metų Alcide de Gasperis įkūrė Italijos liaudės partiją. 1921 metais jis buvo išrinktas į Italijos parlamentą. 20 amžiaus 3-ame dešimtmetyje Musolinis konsolidavo savo valdžią Italijoje. 1926 metais fašistai uždraudė visas kitas politinės partijas, įskaitant Italijos liaudės partiją. Jos lyderiai buvo arba pašalinti iš politinio gyvenimo, arba ištremti. 1927 metais Alcide de Gasperis buvo suimtas ir nuteistas 4 metams laisvės atėmimo, bet popiežiaus Pijaus 11 dėka buvo paleistas. Vėliau jis 14 metų dirbo bibliotekininku Vatikane. Tuo laiko tarp jis svarstė, kaip suderinti savo religinės vertybės su politinė veikla. Galiausiai jis parašė knygą Idėja rekonstruktyve. Atstatymo idėjos, kuri tapo 1943 metais slapta įkurtos Krikščionių demokratų partijos pagrindu. Žlugus fašizmui, Alčide de Gasperis vadovavo naujai įkurtai partijai ir tapo ministru pirmininku. Šias pareigas jis ėjo iki 1953 metų. Alčides de Gasperio valdymo laikotarpiu Italija buvo atkurta remiantis nauja respublikinė konstitucija stipresnėmis demokratinėmis institucijomis ir ankstyvų ekonomikos atsigavimu. Reformos apėmė moterų balsavimo teisę, gyvenamųjų patalpų statybą, žemės ūkio reformą, pietų Italijos plėtrą ir investicijas į energetiką. Alčide de Gasperis tvirtai pasisakė už tarptautinį bendradarbiavimą. Jis manė, kad būtina atkurti Italijos vaidmenį pasaulinėje arenoje. 1946 m. rugpjūčio 10 dieną jis atstovavo Italijai Paryžiaus taikos konferencijoje, tai pažymėdama šalies sugrįžimą į tarptautinę bendruomenę.
2: Kalbėdamas šiame pasauliniame forume jaučiu, kad viskas, išskyrus jūsų asmeninį mandagumą, yra prieš mane. Mano, kaip buvusio priešo statusas, verčia mane jaustis tarsi kaltinamuoju. O šį jausmą tik sustiprina tas faktas, kad esu čia pakviestas jau po ilgų ir varginančių diskusijų, kurių metu iškeliausiai iš jūsų jau padarė savo išvadas.
0: Jis stengiasi įtikinti Italiją prisijungti prie NATO ir Jungtinių valstijų Maršalo plano, nors tuo metu Italija vis dar turėjo vieną didžiausių komunistų partijų vakarų Europoje. De Gasperis suprato, kad norint užtikrinti Italijos ateitį, būtina sukurti ateitį Europai kitokią negu jos praeitis. 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Suvokdamas kompromisų svarbą, bet tvirtai pasiryžęs niekada nesileisti į kompromisus dėl vertybių, kuriomis tikėjo ir kuriomis šiandien tikime mes visi. Vienas iš svarbiausių jo indėlių buvo Vokietijos reintegracijos į tarptautinę bendruomenę skatinimas. Bendradarbiaudamas su vakarų Vokietijos kancleriu Konradu Adenaueriu ir Prancūzijos užsienio reikalų ministru Robertu Schumanu, jis aktyviai agitavo už Europos vienybę. 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
2: Jei kursime tik bendras administracijas, neturėdami centrinės institucijos, kuri vadovautųsi aukštesnė politinė valia, kur nacionaliniai interesai susilieja, kristalizuojasi ir vystosi į tvirtesnę sąjungą, iškils pavojus, kad šis Europos projektas atrodė šaltas ir negyvas, lyginant su atskirų šalių gyvybingumu.
0: 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Jis įsivaizdavo suvienytą Europą ne kaip savarankiškų valstybių pakaitalą, bet kaip partnerystę, kurioje valstybės viena kitą remia ir stiprina. 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Dėl tokio savo pasaulėžiūros jis glaudžiai bendradarbiavo su kitais ES įkūrėjais – Robertu Schumanu ir Konradu Adenaueriu. 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Tokią Europą įsivaizdavo Alčide de Gasperis. Europą, kurioje sienos nevaržo ambicijų, kurioje bendradarbiavimas veda prie bendros gerovės. 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
1: Realizeremo la sua visione.
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1: Wussten Sie, dass unsere heutigen Lebensmittelsysteme weltweit fast ein Drittel aller Treibhausgasemissionen verursachen? Lebensmittelsysteme sind in sozialer, wirtschaftlicher und ökologischer Hinsicht sehr kompliziert und wir müssen sie radikal umgestalten, damit sie nachhaltiger werden. Im Rahmen des Europäischen Grünen Deals legte die Europäische Kommission im Mai 2020 ihre Strategie vom Hof auf den Tisch vor. Sie soll den Lebensmittelbereich in der EU gerechter, gesünder und umweltfreundlicher machen. Sie hören die Reihe Mehr Einsatz, bessere Rechtsetzung. In dieser Folge geht es um den Ausbau der ökologischen Landwirtschaft in der EU. Der ökologische Landbau erzeugt hochwertige Lebensmittel, die die Umwelt nur wenig belasten. Deswegen hat er eine Schlüsselrolle dabei, in der EU ein nachhaltiges Lebensmittelsystem aufzubauen. Wir müssen ihm mehr Raum geben. So können wir mehr selbst erzeugen und müssen weniger einführen. Ökologischer Landbau ist im wahrsten Sinne des Wortes ein weites Feld. Es reicht von der Verwendung des für den jeweiligen Boden und das jeweilige Klima geeigneten Saatguts bis hin zur artgerechten Tierhaltung. Wenn wir unser Lebensmittelsystem auf den Weg Richtung Nachhaltigkeit bringen, eröffnen sich auch Unternehmen in der Lebensmittelversorgungskette neue Möglichkeiten. Technische Neuerungen und neue wissenschaftliche Erkenntnisse nutzen allen Beteiligten. Außerdem gibt es in der Öffentlichkeit ein immer größeres Bewusstsein für Nachhaltigkeitsaspekte und die Nachfrage nach nachhaltigen Lebensmitteln steigt. Die EU-Strategie vom Hof auf den Tisch soll dafür sorgen, dass wir schneller zu einem nachhaltigeren Lebensmittelsystem übergehen. Sie sieht vor, dass bis 2030 ein Viertel der landwirtschaftlichen Nutzfläche in der EU ökologisch bewirtschaftet wird. Auf dem Weg zur wettbewerbsfähigen Nachhaltigkeit vom Hof bis zum Tisch können uns drei wesentliche Punkte voranbringen. Zuallererst soll die Strategie dafür sorgen, dass sich das Lebensmittelsystem von der

0: Erzeugung bis zum Verbrauch neutral oder sogar positiv auf die Umwelt auswirkt, also die Böden erhält und wiederherstellt, den Klimawandel bremst und sich auf seine Folgen einstellt, Tiere gesund erhält und schützt und den Artenschwund nicht nur aufhält, sondern umkehrt. Zweitens muss für Ernährungssicherheit gesorgt werden und für die öffentliche Gesundheit. Die gesamte Bevölkerung sollte genug zu essen haben. Die Lebensmittel sollten nährstoffreich und nachhaltig sein und strengen Anforderungen genügen, an Sicherheit und Qualität sowie Pflanzen- und Tiergesundheit. Drittens sollten Lebensmittel erschwinglich sein und einen gerechteren wirtschaftlichen Ertrag in der Lieferkette ermöglichen. Letzten Endes sollen die nachhaltigsten Lebensmittel auch die erschwinglichsten werden. Dadurch wird die Lebensmittelversorgung in der EU wettbewerbsfähiger und außerdem wird der faire Handel gefördert. Mit dieser Strategie kann die EU weltweit Maßstäbe setzen. Damit der gerechte Übergang gelingt, sind aber nicht nur neue politische Initiativen nötig. Von entscheidender Bedeutung wird sein, dass geltendes Recht ordnungsgemäß angewandt wird. Das gilt vor allem für Tier- und Umweltschutz und den Einsatz von Pestiziden. Ein weiteres Ziel ist, zur Stärkung des Vertrauens der Verbraucherinnen und Verbraucher in Bioerzeugnisse mehr Kontrollen einzuführen. Das soll sicherstellen, dass Öko-Lebensmittel keine Giftstoffe enthalten. In Mischbetrieben mit ökologischem und konventionellem Anbau zum Beispiel müssen die unterschiedlichen Erzeugnisse künftig strenger getrennt werden. Außerdem müssen wir dafür sorgen, dass verarbeitete Lebensmittel nur dann ein Bio-Siegel bekommen, wenn alle Zutaten aus ökologischem Landbau stammen. Im Augenblick werden zwar nur 6% der landwirtschaftlichen Nutzfläche in der EU ökologisch bewirtschaftet, doch mit der neuen Strategie wird sich das ändern. Im Januar 2022 tritt ein neuer Rechtsrahmen für die ökologische Erzeugung in Kraft. 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
1: Τον Οκτώβριο του 2024, το Ευρωπαϊκό Κοινοβούλιο δημοσίευσε τα αποτελέσματα της πρώτης έρευνας που διεξήγαγε το Ευρωβαρόμετρο μετά τις ευρωεκλογές. Σύμφωνα με την έρευνα, τα βασικά θέματα που ανησυχούν τους πολίτες στην Ευρωπαϊκή Ένωση είναι η ακρίβεια και η γενικότερη κατάσταση της οικονομίας. Στο σημερινό επεισόδιο της σειράς «Η Ευρώπη και εγώ» θα δούμε αναλυτικά τα ευρήματα στα οποία κατέληξε το Ευρωβαρόμετρο.

0: We need more Europe in our asylum policy. 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
1: Il s'agit de solidarité partagée. J'en ai assez des poèmes. Ich mag Betroffenheitsrhetorik am Anfang. In 6 Monaten wird die öffentliche Meinung sich wieder in eine andere Richtung bewegen. I'm convinced much more solidarity is needed. I also know that solidarity must be voluntary. It must come from the heart.